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also gibt es Sachen, wo man nicht mal weiterhin einbringt, so haben wir auch. Oder bei der Sommerarbeiter, die dann wieder Thema, dass die Handelslehre einarbeiten und die Fahrtskasse, weil die ja auch schon bezahlt werden muss, nur weil die es noch aus. Und ja, ich kann mal sagen, dass das Schikari ist dann nur eine Ursache, weil ich so von Bedarf für die Distribution. Ja, aber auch hat er das Zubring, auch hat er bei Österreich, auch hat er andere Anwendung, auch schon im Teil der Organisation. Das hat er schon dreimal, kann man mal sagen, bei der Anwendung, wenn man die Bande der Funktion mit der Linie hat, die er dann auch schon dreimal, und so weiter, die er dann auch. Wir und unsere Anwendung, bei der Polizei, CIC, und so weiter, Teils, Und dann wird er auch sieht, sehr, sehr, sehr, sehr, sehr, sehr, sehr, sehr, sehr, sehr, sehr, sehr, sehr, sehr, sehr, sehr, sehr, 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